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1: Energy am Samstagmorgen hier mit Lallinger und Ada Ademenko.
2: Guten Morgen.
1: Ja, Samstagmorgen, da sitzen wir wieder. Offensichtlich war das letzte Woche nicht so schlecht, deshalb dürfen wir das hier wieder machen. Juhu. Und dürfen uns weiter unterhalten. Von der Kieler Förde bis zum Schloss Neuschwanstein sagen wir guten Morgen.

0: Ich muss ja jetzt hier mal ganz ehrlich sein, ne? So ein Samstagmorgen mit dir, Lallinger, ist gar nicht mal so übel.
1: Ja, hör auf, ich kann das nur zurückgeben. Ich finde es schön hier gemeinsam mit dir. Sag mal, zu frühstücken auf eine gewisse Art und Weise.
0: Ja, safe auf jeden Fall. Und dazu gibt es natürlich auch wie immer die besten neuen Hits. Jetzt mit Somber, My Body Isn't Ready.

0: Flamenco, ich habe ja Feedback bekommen zu unserer letzten Sendung letzte Woche.
1: Oh Gott.
0: Ja, meine Mutter, die hat sich das angehört. Und tatsächlich, meine Mutter, wirklich eine der kritischsten Personen, die ich kenne, selbst die hat gesagt, dann macht ihr gar nicht verkehrt.
1: Boah, ich habe gerade schon richtig zittrige Hände bekommen, weißt du?
0: Ich hatte auch richtig schwitze Hände, aber war scheinbar nicht schlecht. Mein Vater, den habe ich auch gefragt, und er hat gesagt, wo sendest du nochmal?
1: Ja, typisch Väter, ne? Meine Eltern...
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7: Mit Anna Löwer. Guten Morgen. Der Hauptstadtflughafen BER hat sich gemausert. Nach einer neuen Rangliste, dem World Consumer Airport Index, landet der BER unter den Top 10 der kleineren Flughäfen weltweit. Auf Platz 1 landete der Flughafen Düsseldorf, hinter Zürich und Kopenhagen.
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7: 25 Jahre nach 9/11 haben die USA der fast 3000 Todesopfer gedacht. In New York verlasen Hinterbliebene die Namen der Opfer am Ground Zero. Präsident Trump sprach unterdessen im Pentagon. Er nannte den Iran-Krieg eine Fortsetzung des Krieges gegen den Terror. Tennisprofi Alexander Zverev steht im Finale der US Open. Im Halbfinale bezwang er den Russen Khachanov mit 3:0. Im Finale gegen den Amerikaner Shelton hofft Zverev morgen dann auf den zweiten Grand-Slam-Titel seiner Karriere. Schalke 04 feiert den ersten Bundesligasieg seit der Rückkehr in die Erstklassigkeit. Bei Union Berlin gewannen die Schalker am Abend mit 3:1. Union bleibt damit weiter sieglos.
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8: Wir haben Samstagmorgen, habt ihr auf den Ohren. Hier sind Lallinger und Ada Adamenko.
9: Guten Morgen.
8: Ja, guten Morgen ist ein gutes Stichwort. Ich weiß ehrlich gesagt gar nicht so richtig, wie viel Uhr es ist, in welchem Land ich gerade bin, in welchem Bett ich gerade schlafe, weil ich bin so ein bisschen gerade zwischen den Welten.
9: So ist es.

0: Einen wunderschönen guten Morgen euch allen Energy am Samstagmorgen hier mit Lallinger und Anna Adamenko.
1: Moin.
0: Wir sind zusammengeschaltet von der Kieler Förde bis zum Schloss Neuschwanstein. Die ganze Bundesrepublik lauscht immer die besten neuen Hits. Aber genau da hat es die Woche auch richtig Alarm gegeben.
1: Ja, und Alarm ist ein richtig gutes Stichwort.

0: Am Donnerstag war bundesweiter Warntag. Das bedeutet, Deutschland wurde auf den Ernstfall getestet und es wurden geschaut, ob unsere Sirenen noch alle tun, ob Alarmanlagen noch so funktionieren, wie sie sollen. Und es wurden Warnmeldungen auf alle Handys dieser Republik geschickt.
1: Ja,
0: mit einem Unfall.

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0: eröffnen quasi den Samstagmorgen bei Energy und May Stevens macht dasselbe mit dem Track Same Old Sky zusammen mit Alle Farben.
1: Ein richtiger Feel-Good-Song, der ganz frisch erst letzte Woche rausgekommen ist. Also, falls ihr den noch nicht gehört haben solltet, dann wird es jetzt allerhöchste Eisenbahn. Same Old Sky von Alle Farben und May Stevens hört ihr jetzt hier bei Energy.

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1: Einen wunderschönen Morgen hier am Samstagmorgen. Ihr hört Energy am Samstagmorgen mit Lallinger und Ada Adamenko. Anna, was haben wir gleich im Programm?
2: Oh, wir haben gleich richtig gute Musik, nämlich von Delta Goodrem Hologram. Aber jetzt erstmal Elizabeth Taylor von Taylor Swift. Viel Spaß.
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0: Ihr hört Energy am Samstagmorgen mit Lallinger und Anna Adamenko und wir starten mit euch in den besten Tag der Woche. Würdest du das auch so sagen, Lallinger?
1: 1000% unterschreibe ich genauso. Samstag ist einfach wirklich der geilste Tag der Woche. Morgens länger schlafen, abends länger wach bleiben und den Tag in vollen Zügen genießen, wie auch immer es einem gefällt.
0: Natürlich mit immer den besten neuen Hits. Jetzt bei Energy mit AEIOU von Oliver Heldens.

0: Anna Adamenko, ich bin jetzt gleich auf dem Weg zum Flughafen, weil ich nach Mallorca fliegen werde. Hast du so einen Energy Star, neben dem du gerne sitzen wollen würdest im Flugzeug? Zufällig. Kann ja mal passieren manchmal.
1: Ja. Also ich würde gerne neben Somber mal sitzen. Das ist schon ein cooler Typ. Übel cool.
0: Ich dachte, du sagst sowas, weiß ich nicht, wie Felix Jähn oder Justin Bieber.
1: Ja,
0: oder
1: auch alle mega.
0: Taylor Swift.
1: Aber boah, jetzt weißt du jetzt, wo du gerade über die DJs gesprochen hast?
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17: Mit Anna Löwer. Guten Morgen. Nachdem gestern in Berlin erneut Schüsse gefallen sind, laufen die Ermittlungen der Mordkommission. In Adlershof wurde ein 20 Jahre alter Mann von mindestens einer Kugel getroffen. Der Mann wurde ins Krankenhaus gebracht. Er schwebt nicht in Lebensgefahr.
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17: Zum 25. Jahrestag der Terroranschläge vom 11. September ist in New York der knapp 3000 Todesopfer gedacht worden. Am Standort des ehemaligen World Trade Centers verlasen Angehörige jeden einzelnen Namen. Vor Ort waren auch alle noch lebenden Ex-US-Präsidenten. In ganz Deutschland sind heute Demonstrationen gegen Rechtsextremismus geplant. In mehr als 35 Städten wollen Menschen nach dem Wahlerfolg der AfD in Sachsen-Anhalt ein Zeichen setzen. Die größten Kundgebungen gibt es in Berlin und Hamburg. Das Ergebnis aus dem Freitagsspiel der Fußball-Bundesliga: Union Berlin-Schalke 1:3. Tennisprofi Alexander Zverev steht im Finale der US Open. Zverev besiegte den Russen Khachanov mit 3:0. Jetzt trennt ihn nur noch ein Sieg vom zweiten Grand Slam-Titel seiner Karriere.
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18: Energy am Samstagmorgen hier mit Lallinger und Anna Adamenko in eurem Radio auf euren Ohren. Guten Morgen.
19: Hallöchen.
18: Und

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0: Immer die besten neuen Hits gibt's bei Energy am Samstagmorgen. Und für viele von denen ist Tiffany Ares verantwortlich, zumindest bevor sie selbst am Mic stand.
1: Sie hat Tracks für Energy-Megastars wie Tokyo Hotel, Steve Aoki und Armin van Buuren geschrieben. Jetzt gehört die Bühne ganz allein ihr. Find Me gibt's jetzt von ihr.

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1: Einen wunderschönen Samstagmorgen. Ihr hört Energy am Samstagmorgen mit Lallinger und Adanamenko.
2: Guten Morgen, ja. Und jetzt gleich geht's locker flockig los mit Olivia Dean und So Easy. Danach AEIOU von Oliver Heldens.
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0: A-E-I-O-U. Kennen wir sicher alle noch safe als Kinderlied von Kika und allem möglichen anderen. Aber jetzt sind wir alle schon ein Stückchen älter geworden, nur ein bisschen. Und die passende Version von dem Song gönnt uns jetzt Oliver Heldens.
1: Ja, vielleicht ist das jetzt nicht ganz so das Äquivalent, aber ganz geil ist der nächste Track auf jeden Fall. Hier ist A-E-I-O-U von Oliver Heldens bei Energy. Das sind immer die besten.

0: Vor wenigen Minuten habe ich Anna Adamenko erklärt, dass ich in Knast wandern werde, wenn ich ihr jetzt aus meinem Spanien-Kurztrip, den ich heute vor mir habe, eine Muschel mitbringen werde. Das hast du nicht gewusst?
1: Nein, ich habe das nicht gewusst. Und das Ding ist, ich oute mich jetzt hier mal. Ich mache das immer nach dem Urlaub.
0: Der Chef googelt hier mir erstmal selbst. Ich habe das jetzt mal kurz nachrecherchiert. Mhm. Es ist tatsächlich, also manche Muscheln sind erlaubt, manche nicht.
1: Okay.
0: Ja, also so.
1: Ich habe nur die legalen mitgenommen.
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3: Würdet ihr gerne in einer WG leben mit 92 Menschen zusammen?
1: Oh
3: Kann sich das überhaupt irgendjemand vorstellen? Kurze Antwort, ja. Wir sprechen mit Deutschlands größter Wohngemeinschaft. 92 Mitbewohnerinnen und Bewohner. Die Story gibt's bei uns.
4: Mir schon ganz schön, ja. Nicht, Ben. 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Alle Infos dazu auch Montag hier in der Show.

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20: Mit Anna Löwer. Guten Tag. Der Hauptstadtflughafen BER hat sich gemausert. Nach einer neuen Rangliste, dem World Consumer Airport Index, landet der BER unter den Top 10 der kleineren Flughäfen weltweit. Auf Platz 1 landete der Flughafen Düsseldorf, hinter Zürich und Kopenhagen.
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20: Die Ermittlungen zur Drohnenattacke am Flughafen Leipzig-Halle führen direkt zum russischen Militärgeheimdienst GRU. Das berichtet die Welt am Sonntag und beruft sich auf geheime Ermittlungsunterlagen. Demnach wurde ein GRU-Agent identifiziert, der die Operation organisiert haben soll. In ganz Deutschland sind heute Demonstrationen gegen Rechtsextremismus geplant. In mehr als 35 Städten wollen Menschen nach dem Wahlerfolg der AfD in Sachsen-Anhalt ein Zeichen setzen. Die größten Kundgebungen gibt es in Berlin und Hamburg. Schalke 04 feiert den ersten Bundesligasieg seit der Rückkehr in die Erstklassigkeit. Bei Union Berlin gewannen die Schalker am Abend mit 3:1. Union bleibt damit weiter sieglos. Tennisprofi Alexander Zverev steht im Finale der US Open. Zverev besiegte den Russen Khachanov mit 3:0. Jetzt trennt ihn nur noch ein Sieg vom zweiten Grand Slam-Titel seiner Karriere.
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0: Einen wunderschönen Samstagmorgen wünschen wir euch. Ihr Energy am Samstagmorgen mit Lalinga und Ada Damenko.
1: Hallöchen.
0: Anna, wie du weißt, zahle ich keine Miete.
1: Ja.
0: Weil ich noch bei meinen Eltern wohne.
1: Luxus.
0: Du schon.
1: Ja.
0: Und ganz viele andere Menschen auch.
1: Ja, so Semi-Luxus.
0: Ja, aber daran ändern wir jetzt gleich was.
1: Oh.

0: Ihr hört Energy am Samstagmorgen mit Lallinger und Anna Damenko.
1: Hi.
0: Und Leute, Hand aufs Herz, wir alle träumen doch gerne mal so ein bisschen.
1: Bei Wohnwünschen dürfen wir das auch ruhig mal machen, ja. Und zwar ganz groß. Deshalb haben wir hier mal auf den Straßen

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3: In einer Penthouse-Wohnung direkt am Meer.
4: Ich würde direkt am Wasser irgendwie.

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0: Schallinger, ich habe mich diese Woche ja echt erschrocken, als der Warntag Donnerstag war.
1: Ich wusste, das war mir so klar, dass Anna Adamenko nicht drauf gefasst war. Aber dieses Mal warnen wir euch quasi vor, denn jetzt hören wir Siren von Felix Jähn und Oma Rupert. Das ist eine Sirene.

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1: Einen wunderschönen Donnerstag und gleichzeitig Feiertag wünsche ich euch da draußen. Mein Name ist Franz, ihr Energy und damit immer die besten neuen Hits. Und gleich geht's auch weiter mit Billie Eilish.

0: Anna Adamenko, weißt du, was an diesem wunderbaren Samstagmorgen noch fehlt?
1: Komm, sag's mir.
0: Eine gute Portion geile Musik und genau da gönnt uns auch Energy Star Ray Dalton ein bisschen.
1: Checke. Der bringt mit seiner Nummer Go That High nicht nur wieder die ganze Power seiner starken Stimme mit, sondern auch einen echten Motivationstrack.
0: Ganz genau. Und deshalb gibt's den Song jetzt auch hier bei Energy. Genießt das Wochenende.

0: ist, glaube ich, das Beste, was man machen kann, oder?
1: Ich finde schon gut, dass du nicht widersprochen hast, weil ich weiß, dass du eigentlich der festen Überzeugung bist, dass der Herbst schon lange angefangen hat.
0: Ja, ich weiß, ich freue mich auch so ein bisschen.
1: Also bist du eigentlich schon im Herbst?
0: Ja, ja, schon. Ich habe auch schon den Cardigan aus dem Schrank geholt.
1: Ich brauche Hilfe hier ganz dringend. Wo ist die Sommerfraktion?
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3: Wir haben gerade festgestellt, Anna, guten Morgen, mag kein, halt dich fest, Jakob, Tiramisu.
4: Das kann ich mal sagen.
5: Ich esse nie Dessert.
3: Ich glaube, wir holen Anna guten Morgen ab, weil das ist ja eigentlich eine alte Seele, mit einem schönen, leckeren Kompott. So schön, so ein bisschen Obst in einer kleinen Creme, so ein bisschen Mandarinen vielleicht.
4: Okay, ich hätte so einen richtig typischen Klassiker, vielleicht auch ganz gut passend für die Gen Z, das sogenannte Doppel-E.
3: Ja.
5: Was ist das?
4: Elfbar und Energy.

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9: Mit Anna Löwer. Guten Tag. Nachdem gestern in Berlin erneut Schüsse gefallen sind, laufen die Ermittlungen der Mordkommission. In Adlershof wurde ein 20 Jahre alter Mann von mindestens einer Kugel getroffen. Der Mann wurde ins Krankenhaus gebracht. Er schwebt nicht in Lebensgefahr.
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9: Verstöße gegen die Mietpreisbremse sollen in Zukunft härter bestraft werden. Das hat Bundesjustizministerin Hubich den Funke-Zeitungen gesagt. Wenn Vermieter zu viel kassieren, sollen auch Bußgelder fällig werden. Auch die gesetzliche Regelung zum Mietwucher soll reformiert werden. Nach dem Wahlerfolg der AfD in Sachsen-Anhalt formiert sich ein breiter Protest. In ganz Deutschland gibt es heute Demos gegen Rechtsextremismus, beispielsweise in Berlin, Hamburg, München, Stuttgart, Leipzig oder aber Bremen. Auch in kleineren Städten sind Proteste geplant. Russland steckt hinter der Drohnenattacke am Flughafen Leipzig-Halle. Das hat die Bundesregierung bereits klar gesagt. Die Ermittlungen führen direkt zum Militärgeheimdienst GRU, berichtet die Welt am Sonntag. Demnach wurde ein Agent identifiziert, der die Operation organisiert haben soll.
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10: Einen wunderschönen Samstagmorgen wünschen wir euch, Ihr Energy am Samstagmorgen mit Lallinger und Anna Adamenko.
11: Hallöchen.
10: Ich kenne eine Sache, auf die ist Anna Adamenko wahnsinnig eifersüchtig, dass ich sie erlebt habe.
11: Oh, ich weiß ganz genau, was du sagen wirst.
10: Und es geht um ein Festival, auf ein Festival, das wahnsinnig begehrt ist und gefühlt ich der einzige Mensch war, der da schon mal war. Mhm. Ich war aber dort und kann deshalb sagen, ich bin nicht der einzige Mensch, weil ganz, ganz interessante Personen sind da. Welches Festival das ist, hören wir gleich. Don't know.

0: Lallinger und Anna Adamenko hier bei Energy am Samstagmorgen und so langsam verabschiedet sich der Sommer von uns und damit auch die Festivalsaison. Aber wir bei Energy denken schon direkt an nächstes Jahr.
1: Dua Lipa, BTS, Fred Again und Tame Impala. Das klingt so ein bisschen nach, ich weiß nicht, einem Energy-Festival-Lineup, das sich gewaschen hat. Aber tatsächlich könnte das Coachella-Lineup für 2027 genauso aussehen.
0: Ganz genau, denn gerade brodelt die Gerüchteküche rund um eines der bekanntesten Festivals der Welt so richtig. Es könnte Dua Lipa und auch Tame Impala nächstes Jahr beim Coachella als Headliner auf der Bühne stehen. Und jetzt pass auf, darauf freust du dich. Auch Miley, aka Miley Cyrus, stand ganz kurz im Raum. Ja, hat aber jetzt doch anscheinend schon abgesagt.
1: Oh Mann.
0: Ja, und dann wäre da noch mein persönliches Highlight, BTS.

0: die K-Pop-Superstars sollen auch ganz oben auf der Wunschliste stehen.
1: Noch ist das Ganze aber noch gar nicht offiziell bestätigt. Ne? Wäre aber natürlich ein ziemliches Brett. Ich war ja schon mal dort 2024 und kann echt nur sagen, dass die wirklich einen raushauen. Absolute Top-Acts auf der Bühne und neben der Bühne. Du bist quasi umringt.

0: und Anna Adamenko.
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0: Ganz viel tolle neue Musik gibt es hier bei Energy am Samstagmorgen und jetzt auch eine neue Nummer von Kamrat.
1: In Love Sober spielt der Gute mal wieder mit Metaphern. In Love Sober geht es nämlich um ein Liebeskater, also dieses Down nach einem Liebeshoch. Und da haben wir ihn gefragt, wie er denn eigentlich seine Texte schreibt. Ich meine, da muss man ja erstmal drauf kommen.
2: Ich schreibe seit 5, 6 Jahren alles mit dem gleichen Team. Also ich kann nicht selbst sein, ich muss mich nicht beweisen. Wenn ich einen Ton schief singe, lachen wir alle drüber. Wenn ich eine schlechte Line vorschlage oder einen schlechten Text auch. Und wenn mal was Gutes kommt, dann feiern wir das alle zusammen.
0: Ja, wichtig auf jeden Fall, so ein starkes Team im Rücken zu haben. Hier ist das Ergebnis davon, Love Sober von Kamrat auf Energy.

0: Und gleich geht's auch weiter mit Nico Santos, Ray of Light, Benson Boone mit Sorry, I'm Here for Someone Else.
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0: Leute, gestern ist die neue Staffel The Voice of Germany losgegangen und The Voice Coach und Energy Star Ray Gavi freut sich, dass er da wieder coachen darf.
1: Ja, wenn er die nächsten Talente sucht, freuen wir uns hier natürlich auf seine eigene Musik. Zum Glück singt Ray ja auch selbst ganz gut, würde ich mal behaupten. Rivers ist auf seine neue Single und die hört ihr jetzt hier bei Energy. Hier gibt es nämlich immer die besten neuen Hits.

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3: Schön, dass du deinen Lieblingssender gerade hörst. 100 Euro bekommst du jetzt sofort von uns, wenn du diese Quizfrage richtig beantworten kannst.
4: Ein Geistbock steht auf zwei Grundstücken. Der Kopf befindet sich auf Grundstück A, der Körper auf Grundstück B. Wem gehört die Milch?
3: Also ein Geistbock steht also auf zwei Grundstücken. Der Kopf befindet sich auf Grundstück A, der Körper auf Grundstück B. Wem gehört denn die Milch? Schleusen sind geöffnet. Du kannst jetzt anrufen. 100 Euro gewinnen. Jetzt auf

0: Firmenkonto 0137 90 30 200. Hol dir jetzt 100 Euro direkt auf dein Konto von deinem Lieblingssender 0137 90 30 200 für 50 Cent aus allen deutschen Netzen. Ruf jetzt an.
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0: Also ein Geißbock steht auf zwei Grundstücken. Der Körper befindet sich auf Grundstück A. Nee, der Kopf befindet sich auf Grundstück A und der Körper auf Grundstück B. Wem gehört genau die Milch? So, 0137 90 30 200. Ich gebe die Rundenummer frei. 0137 90 30 200 für 50 Cent aus allen deutschen Netzen. Ihr habt ihn schon gehört, der Bote des Glücks, der Glückseligkeit, der Gesundheit und des Geldes. Der Mirko ist bei mir im Studio. Ich grüße dich.
2: Nee, hi, grüß dich.
0: Die Frage passt hier.
2: Ich bin die Frage.
0: Ja. Du Mirko, wir machen eine Direktüberweisung. Geld ist sofort nach dem Gewinn am Konto vom Hörer, ne?
2: Genau, die 100 Euro gehen garantiert raus per Echtzeitüberweisung.
0: So, genau. Dann lasse ich nochmal die Dame vorlesen hier.
3: Ein Geißbock steht auf zwei Grundstücken. Der Kopf befindet sich auf Grundstück A, der Körper auf Grundstück B.
0: So, noch keiner
3: wem
0: bei uns.
3: Hört die Milch?
0: So, noch keiner bei uns im Studio. Was ist denn hier heute los? 0130, 90, 30, 200. So, mal ein bisschen Konzentration jetzt mal hier. Was ist denn hier? Da ist jemand, Gott sei Dank. Wer unterbricht das Grauen hier und ist live im Studio? Hallo?
4: Hallo, der René hier.
0: René, ich grüße dich. Du klingst aber mal so richtig gut drauf. René, wie geht's dir?
4: Ja, gut, soweit, danke.
0: Sehr gut, was kommt denn raus?
4: Ein Geißbock gibt keine Milch.
0: Richtig!
2: Yo!
0: René, enthusiastische 100 Euro gehen jetzt auf dein Konto. Wie fühlst du dich?
4: Ja, super, danke schön.
0: Super geil, bleib mal am Telefon. Alles Liebe, tschüss.
2: Ja, machen wir so weiter, ne?
0: Auf geht's, oder?
2: 100 Euro!
0: Runde freigeben. Neue Frage, jetzt reiße ich mir mal ein bisschen zusammen hier.
3: Wenn 5 Hennen in 5 Tagen 5 Eier legen, wie viele Eier legen dann 10 Hähne in 10 Tagen?
0: Also wenn 5 Hennen in 5 Tagen 5 Eier legen, wie viele Eier legen dann 10 Hähne in 10 Tagen? 0137 90 30 200. Mach's wie René. Rein in die Leitung stürmen. 0137 90 30 200. Für 50 sind aus allen deutschen Netzen. Mit Leitung 2 bist du hier live, gewinnst das Geld. 100 Euro gehen direkt auf dein Konto. Aber diese Frage stehen zwischen dir und 100 Euro.
3: Wenn 5 Hennen in 5 Tagen 5 Eier legen, wie viele Eier legen dann 10 Hähne in 10 Tagen?
0: Wie viele sind's? Sag's uns bitte. Volker war schon mal in der vorherigen Sendung da und meinte das. Was hast du raus?
4: 10.
0: 10 Eier?
4: 10 Eier.
0: Ja, nee, 10 sind's nicht, Volker. Tut mir leid. Ist nicht richtig. Dann verdoppel ich von 100 auf 200 Euro, wenn du es jetzt richtiger sagst als Volker. 200 Euro für dich. 0137 90 30 200. 10 ist nicht die Antwort. 0137 90 30 200. Für 50 sind aus allen deutschen Netzen. Runde wäre wieder freigegeben. Warum kommt hier nicht 10 raus?
3: Wenn 5 Hennen in 5 Tagen 5 Eier legen, wie viele Eier legen dann 10 Hähne in 10 Tagen?
0: 200 Euro jetzt auf dein Konto, Mirko. Ist das Geld auch heute auf des Hörers Konto?
2: Auch das geht selbstverständlich heute raus, genau.
0: Also 10 vom Volker ist schon mal nicht richtig.
2: Nee.
0: Wir wollen wissen, wenn 5 Hennen in 5 Tagen 5 Eier legen, wie viele Eier legen dann 10 Hähne in 10 Tagen? Gewinnspiel Hotline ist die 0137 90 30 200. Noch niemand gerade bei mir im Studio. 0137 90 30 200 für 50 Cent aus allen deutschen Netzen. Also, wenn 5 Hennen in 5 Tagen 5 Eier legen, wie viele Eier legen dann 10 Hähne in 10 Tagen? 10 meinte der Volker, ist nicht richtig. Tom war auch schon mal in einer anderen Sendung da und sagte das. Wie lautet denn deine Lösung?
5: Ich habe 20 raus.
0: 20? Nein, das ist nicht richtig. Nein! Nee, das sind so Antworten, die haben wir hier in der Redaktion auch alle bekommen. Ne? Na gut, das ist alles falsch. Also, was wollen wir machen? Spielen wir noch eine Runde? Ich weiß es nicht.
2: Ja, auf jeden Fall. Ich gestehe, ich hatte es auch zum ersten Mal falsch. Ich verdoppel sogar den Gewinn. Wer es raus hat, bekommt 400 Euro Garantiegewinn. Und auch die gehen heute garantiert noch raus.
0: Alles klar, 400 Euro jetzt für dich. 400 Euro netto steuerfrei, die jetzt auf dein Konto gehen. Du musst nur anrufen, die richtige Lösung sagen. Das ist ein garantierter Gewinn. 0137 90 30 200.

0: Mit Leitung 2 bist du derjenige live im Studio. Noch keiner bei uns in Leitung 2. 0137 90 30 200 für 50 sind aus allen deutschen Netzen. Also wenn 5 Hennen in 5 Tagen 5 Eier legen, wie viele Eier legen dann 10 Hähne in 10 Tagen? Volker meinte 10, ist nicht richtig. Nee. Tom meinte 20, ist auch nicht richtig. Ist da schon jemand irgendwie, Mirko, in Leitung 2? Ich weiß nicht.
1: Ist nee, da? die ist noch grün. So, alle haben die gleiche Chance. Ich höre den Gewinn nochmal. Es gibt 500 Euro sogar für die richtige Lösung. 500 Euro Garantiegewinn.
0: 500 Euro für dich. 0137 90 30 200. 0137 90 30 200 für 50 sind aus allen deutschen Netzen. Warum kann 10 oder 20 hier nicht stimmen?
2: Wenn 5 Hennen in 5 Tagen 5 Eier legen, wie viele Eier legen dann 10 Hähne in 10 Tagen?
0: Ich brauche einen von, sind die an 10 und 20, haben sie bei uns in der Redaktion auch gesagt. Das ist falsch. Ja. Also, wenn 5 Hennen in 5 Tagen 5 Eier legen, wie viele Eier legen dann 10 Hähne in 10 Tagen? Jetzt sagst du, und hast du die Lösung raus? Erik war auch schon mal in der vorherigen Sendung da und sagte das. Was kommt raus?
3: 100.
0: Nee, ist auch nicht richtig. Nee, das ist. Nein. Das sind die Antworten, die wir. Das kann nicht sein. Also, das ist wirklich nicht richtig. Nee. Mirko, was willst du noch machen? Ich meine, was
1: nicht
0: wollen wir jetzt machen?
1: 10 mal 10 und so, das gibt's doch nicht. So, ich gebe die Runde frei, leg 100 Euro oben drauf. Es gibt 600 Euro, aber die Lösung muss stimmen.
0: Jetzt hör auf.
1: So.
0: Das, ja, also. Runde wäre freigegeben. Jetzt für dich. 600 Euro, 0137 90 30 200. Wir suchen denjenigen, der es weiß. Mit Leitung 2 bist du live da und gewinnst die 600 Euro. 0137 90 30 200 für 50 sind aus allen deutschen Netzen. Nochmal, warum kann hier 10, 20 oder 100? Der Erik meinte 100, warum?
2: Wenn 5 Hennen in 5 Tagen 5 Eier legen, wie viele Eier legen dann 10 Hähne in 10 Tagen?
0: Das ist die Frage. Volker meinte 10, Tom meinte 20, Erik sagte 100. Wenn 5 Hennen in 5 Tagen 5 Eier legen, wie viele Eier legen denn dann 10 Hähne. In 10 Tagen? Ich meine, wir brauchen die Antwort jetzt, Mirko.
1: Auf jeden Fall. Du merkst, ich werde langsam nervös. Ja. Wo waren wir denn gerade? Wo waren wir? 500, 600? Ich weiß es gar nicht mehr. Ich bin ganz nervös. Ich mache jetzt einfach 750, ist mir jetzt wurscht. Wow. 750 Euro. Garantierter Gewinn.
0: Ganz kurz, 750 Euro garantierter Gewinn für dich. 0137 90 30 200. Wir warten auf deine Lösung. 0137 90 30 200 für 50 sind aus allen deutschen Netzen. Mein Gott, 750 Euro, hol dir
4: Wahnsinn.
0: Jetzt das Geld.
4: Mitmachen kann man ab 18. An Minderjährige werden keine Gewinne ausgezahlt. Jeder Anruf kostet 50 Cent aus allen deutschen Netzen. Bitte darauf achten, dass nicht jeder Anruf, der Kosten produziert, auch automatisch ins Studio gelangt. 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
0: 750 Euro für dich. Wenn 5 Hennen in 5 Tagen 5 Eier legen. Wie viele Eier legen dann 10 Hähne in 10 Tagen? Das ist die Frage, die wir hier gerade stellen. Das ist die Frage, die du bitte beantwortest. Volker meinte 10, Tom meinte 20, Erik meinte 100. Das ist alles nicht richtig. Überlege, wir brauchen jetzt einen, der das Ding hier richtig löst. Wenn 5 Hennen in 5 Tagen 5 Eier legen. Wie viele Eier legen dann 10 Hähne in 10 Tagen? Jetzt hast du die Antwort, ganz sicher. Du weißt, was rauskommt, dann sag's uns bitte. Claudia war schon mal in der vorherigen Sendung da und sagte das. Deine Lösung bitte.
5: 1000, glaube ich.
0: 1000?
5: 10 Hähne mal 10 Tage mal 10 Eier ist 1000.
1: Oh, nee, das werden ja immer mehr.
0: Nee, das geht in eine völlig falsche Richtung. Tut uns leid, ist falsch, ist wirklich falsch. Das kann nicht sein, nee. Mirko, das ist alles nicht richtig. Ich kann nichts mehr machen, da müssen wir es abbrechen. Was willst du denn noch tun? Was willst du jetzt noch machen, bitte, Mirko?
1: Ich möchte vor allem keine falsche Antwort mehr hören. Dann höre ich sofort auf. Aber ich erhöhe den Gewinn nochmal. Liebe Leute, löst uns das Ding mit Leitung 2, kommt ihr zu uns. Ihr bekommt 1.000 Euro, 1.000 Euro Garantiegewinn, die heute hier noch rausgehen.
0: Das ist unglaublich. Also ganz ehrlich, der Mirko ist von 750 nicht auf 800, nicht auf 900. Der hat auf 1000 Euro erhöht, wenn du es jetzt löst. Weiß es irgendeiner, irgendjemand, irgendwer. Es ist wie in der Redaktion. 10, 20, 100 und 1000 haben wir gehört. Ich verstehe.

0: schließlich 0137 90 30 200. Wir brauchen einen vom Radio, der jetzt gerade zuhört und richtig löst. 0137 90 30 200 für 50 Cent aus allen deutschen Netzen. Warum können es auch keine 1000 sein, Freunde?
1: Wenn 5 Hennen in 5 Tagen 5 Eier legen, wie viele Eier legen dann 10 Hähne in 10 Tagen?
0: Immer noch niemand live bei uns gerade im Studio. Ich sag nochmal die Gewinnhotline, weil du kannst jetzt die 1000 Euro gewinnen. 0137 90 30 200 0137 90, 30, 200 für 50 sind aus allen deutschen Netzen. Lieber Jürgen aus der Tonregie, ich weiß, es ist noch keiner da. Du siehst, wir machen jetzt einen Gewinner, die 1000 Euro gehen raus. Mirko, ist da schon jemand in Leitung 2? Sag mir bitte, dass da jemand ist, wir haben keine Zeit mehr.
2: Leider nicht, wir warten noch. Leitung 2 ist noch grün. Ich verdoppel jetzt aber die Gewinnchance. Mit Leitung 4 hast du jetzt auch die Chance, zu uns zu kommen. 2 Leitungen, doppelte Gewinnchance, 1000 Euro sind da. Jeden Augenblick kann's klingeln.
0: 0137 90 30 200. Noch niemand bei uns im Studio. 1000 Euro Sofortgewinn und ein garantierter Gewinn. 0137 90 30 200 für 50 Cent aus allen deutschen Netzen. Warum kann 10 hier nicht rauskommen, wie der Volker dachte? Nicht 20, wie der Tom sagte? Nicht 100, wie der Erik? Und auch nicht 1000, wie die Claudia gesagt hat? Warum ist das falsch?
1: Wenn 5 Hennen in 5 Tagen 5 Eier legen, wie viele Eier legen dann 10 Hähne in 10 Tagen?
0: Es ist unglaublich. Mirko, siehst du da schon irgendjemanden, bitte? Ich weiß auch nicht mehr, was wir noch machen sollen. Was
2: Nein.
0: können wir noch tun?
2: Du merkst, ich werde langsam nervös. Ich verdoppel jetzt die doppelte Gewinnchance. Heißt das für dich am Radio? Ich gebe 2 Leitungen frei, die 6 und die 8. Jeden Augenblick kann es klingeln. Mit dem nächsten Anruf könnte es klappen. 4 Leitungen sind grün, 4 Leitungen sind frei. 1000 Euro warten.
0: Wir brauchen nur einen, der es jetzt löst. 0137 90 30 200. 0137 90 30 200 für 50 Cent aus allen deutschen Netzen. Warum ist 10 nicht richtig, 20 nicht richtig, 100 nicht richtig, 1000 nicht richtig? Was ist hier los? Was passiert gerade? Wir sind live. Sofort, sekündlich kannst du 1000 Euro gewinnen.
1: Wenn 5 Hennen in 5 Tagen 5 Eier legen, wie viele Eier legen dann 10 Hähne in 10 Tagen?
0: 0137 90 30 200. 0137 90 30 200 für 50 sind aus allen deutschen Netzen. Ich brauche einen Menschen, einen einzigen, der es jetzt richtig sagt. Mirko, bitte sag mir, dass da jemand ist. Das Geld geht raus. Ich verspreche, das Geld geht raus.
2: Ich warte genauso wie du. Und das Geld geht raus. Genau, 1000 Euro gehen raus. Jetzt wird es Zeit für Glücksleitung 13 und die 15 heißt 6 Leitungen, 6-fache Gewinnchance, 1000 Euro Garantiegewinn. Jetzt gewinnen, heute noch kassieren.
0: Okay, da muss es doch jetzt klingeln. Ich kann jetzt nichts mehr machen. Also wenn einer die Lösung raus hat, 0137 90 30 200. Du gewinnst 1000 Euro jetzt auf dein Konto. 0137 90 30 200 für 50 Cent aus allen deutschen Netzen. Wenn 5 Hennen in 5 Tagen 5 Eier legen, wie viele Eier legen dann 10 Hähne in 10 Tagen? Wir haben Volker gehört mit 10, Tom mit 20, Erik mit 100, Claudia mit 1000. Ist da irgendeiner, ein einziger? In der Redaktion hat es auch keiner gewusst, gebe ich ehrlich zu. Hier in der Redaktion hat es keiner gewusst. Jürgen, unser Tonregisseur sozusagen, sagt, wir müssen jetzt Schluss machen. Hat es einer? 0137 90 30 200. Wenn es einer vom Radio weiß, dann kannst du jetzt anrufen. 0137 90 30 200 für 50 Cent aus allen deutschen Netzen. Ich brauche denjenigen, den Menschen, der mir sagt, was hier rauskommt.
1: Wenn 5 Hennen in 5 Tagen 5 Eier legen, wie viele Eier legen dann 10 Hähne in 10 Tagen?
0: Mirko, siehst du da schon jemanden?
2: Nein.
0: Wir haben keine Zeit mehr.
2: Die Zeit läuft gegen uns. Jeden Augenblick kann es klingeln. Ich gebe noch mal eine Leitung oben drauf. Leitung 19, damit ab jetzt die bessere. Die 7-fache Gewinnchance. Leute, 1000 Euro gehen heute noch raus, garantiert.
0: 0137 90 30 200. Es hört noch keiner meine Stimme im Telefon gerade. 0137 90 30 200. Wenn du die Frage richtig beantworten kannst, das ist garantierte 1000 Euro für dich. Wir haben die 10-fache Gewinnchance. 0137 90 30 200.

0: Wert für 50 Cent aus allen deutschen Netzen. Was kommt hier raus?
1: Wenn 5 Hennen in 5 Tagen 5 Eier legen, wie viele Eier legen dann 10 Hähne in 10 Tagen?
0: Wie viele Eier sind's denn? Es sind doch nicht 10, wie Volker dachte, nicht 20, wie Tom sagte.

0: Das hast mir vorweggegriffen. Ich habe mich C-Leitung gerade freigegeben. Gut. Ach komm, weißt du was? Ich gebe die 11. Leitung oben drauf, Leitung 26. Also jetzt noch die 22, 24, 25, 26. Heißt 11 Leitungen. Das ist das ultimative Angebot. Wir brauchen dich jetzt bei uns. 1000 Euro.
1: Oh, 0137 90 30 200. 0137 90 30 200 für 50 sind aus allen deutschen Netzen. Ich verspreche, das Geld geht raus. Das ist deine Möglichkeit jetzt. Nutze diese Chance und sag uns, was hier rauskommt.
2: Wenn 5 Hennen in 5 Tagen 5 Eier legen, wie viele Eier legen dann 10 Hähne in 10 Tagen?
1: Wie viele Eier legen wohl 10 Hähne in 10 Tagen? Es wird klingeln. Das Geld geht definitiv raus für dich. Und damit es jetzt rausgeht, brauchen wir einen Gewinner. Mirko, ist da schon irgendjemand, irgendeiner, irgendwer? Nein. Bitte sag es. Es ist noch keiner da. Ich weiß auch nicht mehr, was wir noch machen sollen.
0: 11 Leitungen sind auf grün und warten. So 120 Sekunden, es wird garantiert klingeln. Pass auf. Ich hebe nochmal 2 Leitungen Finale oben drauf. Die 28 und die 31 heißt 13 Leitungen. Beste Gewinnchance zu 1000 Euro. Keine 120 Sekunden gleich mehr.
1: 0137 90 30 200. Diese Sendung ist aus. Ich kann auch nichts machen. Jede Sekunde. Wir warten eigentlich sekündlich drauf, dass du hier jetzt löst. 0137 90 30 200. 0137 90 30 200 für 50 sind aus allen deutschen Netzen. Jetzt egal, ob das jemand in der Redaktion wusste. Mhm. Egal, ob der Jürgen, unser Tonregisseur, jetzt hier weitermachen möchte. Bitte sag uns, was hier rauskommt.
2: Wenn 5 Hennen in 5 Tagen 5 Eier legen, wie viele Eier legen dann 10 Hähne in 10 Tagen?
1: Wie viele Eier sind's? Immer noch keiner da. Wir haben in den nächsten 100 Sekunden fertig und es ist noch keiner da.
0: Genau.
1: 0137 90 30 200. 0137 90 30 200 für 50 Cent aus allen deutschen Netzen. Jetzt oder nie. Achtung, immer noch keiner. Wähle jetzt, wenn du es weißt. 1000 Euro gehen sicher raus. 0137 90 30 200. Immer noch keiner da. 0137 90 30 200. 0137 90 30 200 für 50 Cent aus allen deutschen Netzen. Das ist doch deine Chance jetzt. Nutz sie. Achtung, jede Sekunde Schluss-Countdown läuft. Es muss klingeln. 0137 90 30 200. 0137 90 30 200 für 50 sind aus allen deutschen Netzen. Schluss-Countdown läuft.
2: Wenn 5 Hennen in 5 Tagen 5 Eier legen, wie viele Eier legen dann 10 Hähne in 10 Tagen?
1: Wie viele sind's jetzt oder nie? 0137 90 30 200. Immer noch niemand da. 0137 90 30 200 für 50 Cent aus allen deutschen Netzen. Mein Gott, das ist die Möglichkeit. Nutz die Chance jetzt. Nimm dir das Geld mit und sag uns die Antwort.
2: Wenn 5 Hennen in 5 Tagen 5 Eier legen, wie viele Eier legen dann 10 Hähne in 10 Tagen?
1: Ein letztes Mal die Telefonnummer 0137 90 30 200. Achtung, es wird und muss klingeln. 0137 90 30 200 für 50 sind aus allen deutschen Netzen durchgestellt. Mit dem Chance-Button, wer ist dran? Hallo?
3: Hallo, hier ist Verena Braun aus Buxtehude.
1: Was kommt raus?
3: Gar kein Ei. Hähne liegen keine Eier.
1: Jawohl! Du hast gerade 1000 Euro gewonnen. Herzlichen Glückwunsch, überweisen wir dir direkt. Bleib.
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0: Hallo, hallo ihr Lieben, es ist wieder soweit, die Energy Euro Hot 30 mit mir Selina. Hi, schön, dass ihr mit am Start seid diese Woche. Ich habe natürlich wieder die 30 Top-Hits aller Energy-Stationen in ganz Europa für euch. Hat sich auf jeden Fall ein bisschen was getan. Wir fangen natürlich wie immer von hinten an. Platz 30 geht an einen Mann, dem anscheinend ein bisschen zu oft Hals- und Beinbruch gewünscht wurde. Alex Warren, der hatte vor gut 2 Wochen sein Album Wild Child released und macht seitdem die wildeste Promo. Er lässt sich gegen die Decke oder gegen Koffer schmeißen, fliegt durch die Decke, wird mit einem vollen Eimer Wasser überschüttet oder schmiert sich komplett mit Rasierschaum ein. Und ganz wichtig, bei allem hält er ganz stolz sein Album in der Hand und sagt, hört euch bitte mein Album an. Also hört euch bitte das neue Album an, bevor der sich noch irgendwas bricht. Davor gibt's aber noch einen Oldie von ihm, wurde vor 1,5 Jahren released und ist immer noch in unserer Energy Euro Hot 30, Alex Warren mit Ordinary.
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Hey, schön, dass ihr mit am Start seid an eurem Wochenende hier bei Energy. Wir haben immer die besten neuen Hits für euch. Und da habe ich diese Woche auch einen Song von Michael Patrick Kelly und Take That für euch. Ja, die Boygroup aus den 1990ern. Robbie Williams war damals auch noch dabei. Mittlerweile nicht mehr, sind nur noch drei Boys oder Older Men übrig geblieben. Beim Recherchieren habe ich auch gerade so uralte Bilder von der Boygroup gefunden. Das war so wild, was die damals für Fotoshootings gemacht haben. Teilweise halbnackt mit so einer Art Keuschheitsgürtel, also keine Ahnung. Naja, auf jeden Fall sind Take That zurück, zusammen mit Michael Patrick Kelly. Die Nummer heißt Fear My Love und klingt so. 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

ihr ist direkt in meiner Playlist gelandet. Platz 26 bei den Energy Euro Hot 30. Ich hoffe, ihr habt ein schönes Wochenende. Ich bin's, Selina. Hi. Und Platz 26 sind wirklich zwei meiner Lieblingsartists, vor allem aus der Jugend. Beide würde ich unglaublich gerne mal live sehen. Ist leider noch nicht passiert, aber was nicht ist, kann ja noch werden, ne? Auf jeden Fall. Stromae, Papa Ute, Leute, auf Endlosschleife gehört. Genauso wie Tove Lo mit Habits Stay High. Beide sehr einzigartige Künstler, finde ich. Jetzt zusammen, ich freue mich, ist ein Song von Tove Los neuem Album Estrus. Das kommt am 18. September. Der Titel bezieht sich auf den Paarungszyklus weiblicher Säugetiere und steht sinnbildlich für die zentrale Idee des Albums. Also ich bin sehr gespannt. Ich kann mir noch nicht wirklich

9. Riecht ihr das? Irgendwie riecht's nach Beef hier bei Energy. Wir haben immer die besten neuen Hits für euch. Ellie Goulding ist back mit einem ganz neuen Album, I Know Too Much. 10 Songs sind drauf und das ist wie so eine kleine Therapiesitzung mit ihr. Sie arbeitet da ihre letzten 2 Jahre auf und rechnet mit ihrem Ex-Mann ab. Das Paar hat ja 2024 ihr Eheaus öffentlich gemacht. Konkrete Aussagen gab's aber nicht. Bis jetzt. In dem Album ist alles mit dabei. Enttäuschung, Täuschung und Verrat, aber auch der Blick auf einen Neuanfang und das Glück einer neuen Liebe. Also wer gerade mitten in der Trennung steckt, hört da vielleicht mal rein. Und einen Song vom Album bekommt er jetzt von mir, Selina. Hi, das ist Ellie Goulding mit For Your Entertainment.

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9: Mit Anna Löwer. Guten Tag. Der Hauptstadtflughafen BER hat sich gemausert. Nach einer neuen Rangliste, dem World Consumer Airport Index, landet der BER unter den Top 10 der kleineren Flughäfen weltweit. Auf Platz 1 landete der Flughafen Düsseldorf, hinter Zürich und Kopenhagen.
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9: Der Druck auf Kanzler Merz wächst. Auch innerhalb der CDU werden die kritischen Stimmen nach der Landtagswahl in Sachsen-Anhalt immer lauter. Der Chef des CDU-Arbeitnehmerflügels, Radke, etwa warf Merz im Fokus vor, mit Äußerungen regelmäßig das halbe Land gegen sich aufzubringen. Wenn Vermieter zu viel kassieren, sollen sie künftig mit Bußgeldern bestraft werden können. Das hat Bundesjustizministerin Hubig in den Funke-Zeitungen angekündigt. Sie will Verstöße gegen die Mietpreisbremse härter ahnden. Auch die Regelung zum Mietwucher soll reformiert werden. In ganz Deutschland gibt es heute Demos gegen Rechtsextremismus. Etwa in Berlin, Hamburg, München, Stuttgart, Leipzig oder Bremen, aber auch in kleineren Städten. Ein breites Bündnis hat dazu aufgerufen, um nach dem Wahlerfolg der AfD in Sachsen-Anhalt ein Zeichen zu setzen.
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0: Ja, ist denn schon wieder Ostern hier bei Energy? Schön, dass ihr mit am Start seid bei den Energy Euro Hot 30 mit mir, Selina. Hi. Jetzt gehöre ich ja selber noch zur Gen Z, aber ich merke, die noch etwas Jüngeren zeigen mir teilweise Dinge, bei denen ich mir denke, bin ich eigentlich eine Oma. Eine Kollegin hat mir diese Woche Google Easter Egg vorgestellt. Das ist eine Webseite, auf der man ganz verschiedene Easter Eggs findet, Spiele spielen kann oder auch persönliche Botschaften seiner Lieblingsstars bekommt. Zum Beispiel auch von BTS. Wenn man die Band auf der Webseite eingibt, dann bekommt man so einen lila Ballon, auf den muss man dann klicken und dann fliegen ganz viele Ballons über den Bildschirm. In manchen steckt ein Mikro drinnen und wenn man da drauf klickt, dann hört man von jedem der 7 I Purple You.
1: I Purple You. 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
0: Leute, ich glaube, ich war auf dieser Webseite 10 Minuten mindestens und habe diese Ballons geplatzt, weil es einfach so süchtig macht. Aber gut, lass mal jetzt. BTS können nämlich mehr als 3 Wörter sagen. Diese Woche 3 Plätze runtergerutscht auf unseren Platz 22. BTS mit Swim. Swim.

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Auf unserem Platz 18 feiern wir heute Premiere bei den Energy Euro Hot 30. Da ist nämlich jemand ganz Neues dabei. Und zwar Somber, mit nur 21 Jahren ein Weltstar. Da kriege ich so ein bisschen Zeitdruck, muss ich sagen. So jung, so erfolgreich, Hilfe. Bringt aber auch seine Herausforderungen mit sich. Er meinte, Dating ist ganz schwierig. Will man ihn wegen ihm oder wegen seinem Erfolg? Mein Lieber, da musst du gar nicht erfolgreich für sein. Dating kannst du insgesamt in die Tonne kloppen. Was mir meine Mädels erzählen, teilweise ist bodenlos. So kann man wenigstens sich mit Geldscheinen die Tränen abwischen. Nein, also Spaß beiseite. Abgesehen vom Dating läuft es ja bei ihm. Er hat jetzt seine You Are The Reason World Tour für 2027 announced und kommt da auch nach Österreich, Wien und Deutschland mehrere Konzerte. Die präsentieren wir auch alle in Deutschland. Also holt euch eure Tickets, in dem Falle auf energy.de, und dabei hören wir einen meiner Favorite Songs aktuell von Somber. 33 Plätze nach oben gerutscht. Premiere, sag ich ja. Auf Platz 18, das ist My

Ein wunderschönes Wochenende wünsche ich euch. Es ist Halbzeit angesagt bei den Energy Euro Hot 30, den 30 größten Top-Hits aller Energy-Stationen in ganz Europa. Ich bin's, Selina Hai, und hab jetzt auf Platz 15 Olivia Rodrigo für euch. 23 Jahre alt und macht nicht einfach nur Musik, sondern setzt auch noch ein Zeichen damit. Vor gut zwei Wochen hat das Daisy Chains Festival stattgefunden, war von ihr initiiert. Dabei hat sie Geld für Frauenrechtsorganisationen gesammelt. 10 Mille kam darum. Dann meinte die Ex-Frau von Bill Gates, das ist eine schöne Aktion, ich hau noch mal 10 drauf. Also insgesamt 20 Millionen US-Dollar wurden gesammelt. Und das ist eine krasse Summe. Auch auf ihren Konzerten möchte sie was bewegen. Sie sagt nämlich, diese hohen Ticketpreise, die kann sich kein Schwein leisten. Also hat sie vor kurzem wieder die Silverstar-Tickets rausgehauen für einen Zwanni. Da hat sie richtig gegönnt. Kein Wunder, dass sie jetzt auch auf dem neuen Cover der Rolling Stone drauf ist, zusammen mit Chappell Roan und Doechii, oder auch auf dem Cover der philippinischen Vogue. Die Frau setzt sich ein für alles, was geht, und dafür wird sie gefeiert. Deswegen auch verdient die goldene Mitte. Platz 15, Olivia Rodrigo mit Drop Dead.

0: da laufen schon die Top 10. Wild, wie schnell die Zeit vergeht, wenn man Spaß hat, ne Leute?
1: Weiß ich nicht, Digga.
0: Hoffe ich doch zumindest mal hier bei den Energy Euro Hot 30 mit mir, Selina. Hi, schön, dass ihr wieder am Start seid. Platz 9 klärt sich diese Woche ein weltweiter Hit, Bebe Rexha mit New Religion. Und wenn ihr mal einen richtigen Confidence-Boost braucht oder euch gerade wegen der Arbeit, Beziehung etc. pp. Nicht so gut fühlt, dann ist sie eure Frau. Anfang des Jahres haben sich ihr Plattenlabel und sie noch voneinander getrennt. Bam, sie haut einen weltweiten Hit alleine raus. Viele in der Musikbranche lästern über sie, meinen, sie hat zugenommen, sie sieht nicht aus wie ein Popstar. Bam, sie packt ihre Kurven auf Insta und sieht dabei auch einfach noch granatenmäßig aus. Dieses Jahr geht es bei ihr um sehr viel Selbstakzeptanz und einfach happy sein mit dem, was man hat und wer man ist. Vor kurzem hat sie ihren 37. Geburtstag gefeiert und ist einfach nur am Strahlen. Ich finde, davon kann man sich wirklich eine Scheibe abschneiden. Einen weltweiten Hit haut jetzt vielleicht nicht jeder von uns raus, aber sich selbst akzeptieren. Dauert vielleicht auch manchmal, aber es ist möglich und das Schönste, das es gibt. So, genügend geschnulzt jetzt. Happy Birthday nochmal nachträglich. Bebe Rexha jetzt hier für euch auf Platz 9.

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20: Mit Anna Löwer. Guten Tag. Der Hauptstadtflughafen BER hat sich gemausert. Nach einer neuen Rangliste, dem World Consumer Airport Index, landet der BER unter den Top 10 der kleineren Flughäfen weltweit. Auf Platz 1 landete der Flughafen Düsseldorf hinter Zürich und Kopenhagen.
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20: Der Druck auf Kanzler Merz wächst. Auch innerhalb der CDU werden die kritischen Stimmen nach der Landtagswahl in Sachsen-Anhalt immer lauter. Der Chef des CDU-Arbeitnehmerflügels, Radke, etwa warf Merz im Fokus vor, mit Äußerungen regelmäßig das halbe Land gegen sich aufzubringen. Wenn Vermieter zu viel kassieren, sollen sie künftig mit Bußgeldern bestraft werden können. Das hat Bundesjustizministerin Hubig in den Funke-Zeitungen angekündigt. Sie will Verstöße gegen die Mietpreisbremse härter ahnden. Auch die Regelung zum Mietwucher soll reformiert werden. In ganz Deutschland gibt es heute Demos gegen Rechtsextremismus. Etwa in Berlin, Hamburg, München, Stuttgart, Leipzig oder Bremen. Aber auch in kleineren Städten. Ein breites Bündnis hat dazu aufgerufen, um nach dem Wahlerfolg der AfD in Sachsen-Anhalt ein Zeichen zu setzen.

immer auch schon bei unseren Top 5 der Energy Euro Hot 30, der 30 größten Top-Hits aller Energy-Stationen in ganz Europa. Ich hoffe, ihr habt ein schönes Wochenende und tut's einfach genießen. Unser Harry Styles hat da eher

weniger Pausen zum Chillen. Der ist aktuell nämlich noch auf seiner Together Together Tour in New York unterwegs und bald geht's nach Australien. Und jetzt hat er sogar noch was Großes announced. Er hat nämlich seine Tour verlängert und neue Tourdaten ergänzt. Dazu hat er auf Insta eine Art Liebesbrief an uns rausgehauen und zwar, er wusste, dass die Together Together Tour besonders werden würde, aber das hat er sich nie vorstellen können, wie schön es ist mit uns und dass er es gar nicht erwarten kann, mit uns weiter oder noch mehr zu tanzen. Danke an alle, die zu den Konzerten kommen, für all die Liebe und die Unterstützung in den letzten Jahren. Ich würde sagen, das sind doch mal Good News. Harry Styles, wirklich ein sehr sympathischer Typ und performt grandios live. Ich habe ihn einmal gesehen. Und jetzt gibt es noch mehr von ihm. Also was möchte man mehr? Ich finde, verdient 4 Plätze hochgerutscht auf unseren Platz 5 Harry Styles mit American Girls.

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Mein Gott, es ist schon wieder soweit. Platz 1 der Energy Euro Hot 30. Schön, dass ihr mit am Start wart und seid bei den 30 größten Top-Hits aller Energy-Stationen in ganz Europa. Ich bin's, Selina Hai. Und ich bin immer noch der Ansicht, dass man Arbeit und Privates nicht vermischen sollte. Ist genau das, was Burna Boy nämlich macht. Eine tolle Beziehung zu seiner Mama zu haben, ist ja schön und gut. Sie hängen viel zusammen ab. Sie vibet auf seinen Konzerten im Hintergrund, ist am Tanzen. Aber nicht nur, weil sie seine Mama ist, sondern auch seine Managerin. Weshalb sie halt schauen muss, dass ihr Sohn keine Faxen macht für ein gutes Image. Leider eskalieren seine Livestreams auf Insta manchmal. Also er rastet beim GTA-Zocken aus, steht halbnackt in der Küche nachts am Tanzen oder erzählt seinen Fans, wie welche Schlägereien abgelaufen sind. Und wenn es so weit kommt, dann muss seine Mama ihm mit 35 Jahren sein Handy tatsächlich abnehmen. Also wie damals, als man als Kind was Falsches oder Verbotenes mit dem Ding gemacht hat, aber ich meine, der Mann ist halt 35. Gut, wenn es für sein Image hilft und sonst managt sie ja anscheinend auch ganz gut. Der Song von Mama's Boy ist nämlich immer noch ungeschlagen. Auf unserem Platz 1 Burna Boy zusammen

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1: Happy Weekend, ihr Lieben. Schön, dass ihr mit am Start seid hier bei Energy. Wir haben immer die besten neuen Hits für euch. Diese Woche auch mit am Start von Tokyo Hotel. Und da gleich mal eine Frage. Habt ihr wegen Herzschmerz schon mal optisch was an euch verändert? Safe, oder? Also sei es jetzt irgendwie mehr ins Gym rennen, den Style oder auch die Haarfarbe. Darum geht's im neuen Song von den Jungs. Wie man eigene Freunde vernachlässigt, die eigene Heimat verabscheut und sich eben äußerlich anpasst, um jemandem zu gefallen. Aber wir ersticken nicht an unserem Selbstmitleid, sondern feiern den Moment, in dem man die Kontrolle wieder zurückerobert und selbstbewusster denn je rauskommt. Ich habe mir in einer Beziehung auch mal die Haare gefärbt. Karottenorange hat mir null gestanden, habe mich dann getrennt und wieder umgefärbt. Hey, im Nachhinein ist man immer schlauer und weiß, was man nicht in einer Beziehung will und welche Haarfarbe man meiden sollte. Tokyo Hotel ist für euch mit Dye My.

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1: 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Radio Number One. 14 Uhr, schönen Nachmittag, Freunde. Ihr hört Energy und wir haben für euch natürlich wie immer die beste Mucke mit am Start. Gerade laufen die 10 Hits am Stück. Gleich dabei Hologram von Delta Goodrem. Und jetzt steigen wir erstmal ein mit Turn the Lights Off von Juiced und Jack Style.

von Pepsi in Australien war und auf den Flaschen in der Fernsehwerbung und sogar auf Werbetafeln zu sehen war, finde ich wild. Stellt euch mal vor, euer Gesicht wäre einfach überall in Australien unterwegs. Ja, und jetzt hören wir sie hier bei Energy mit ihrem neuesten Song Hologram. Viel Spaß!

0: Wir haben gerade festgestellt, Anna, guten Morgen, mag kein, halt dich fest, Jakob, Tiramisu.
1: Das kann ich mal sagen.
2: Ich esse nie Dessert.
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1: Okay, ich hätte so einen richtig typischen Klassiker, vielleicht auch ganz gut passend für die Gen Z, das sogenannte Doppel-E.
0: Ja.
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7: Mit Lisa Schwarzkopf. Guten Tag. Der Hauptstadtflughafen BER hat sich gemausert. Nach einer neuen Rangliste, dem World Consumer Airport Index, landet der BER unter den Top 10 der kleineren Flughäfen weltweit. Auf Platz 1 landete der Flughafen Düsseldorf hinter Zürich und Kopenhagen.
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7: Der Druck auf Kanzler Merz wächst. Auch innerhalb der CDU werden die kritischen Stimmen nach der Landtagswahl in Sachsen-Anhalt immer lauter. Der Chef des CDU-Arbeitnehmerflügels Radke etwa warf Merz im Fokus vor, mit Äußerungen regelmäßig das halbe Land gegen sich aufzubringen. Die Gaspreise für private Haushalte in Deutschland werden weiter steigen. Davon geht das Vergleichsportal Verivox aus. Es rechnet bis zum Jahreswechsel mit einem Plus von 10-20%, berichtet die Rheinische Post. Grund ist der Iran-Krieg. Tennisprofi Alexander Zverev steht im Finale der US Open. Der Hamburger hat den Russen Karen Khachanov glatt in 3 Sätzen geschlagen und damit das Ticket fürs Endspiel gelöst. Jetzt trennt Zverev nur noch einen Sieg vom 2. Grand-Slam-Titel seiner Karriere.

Hey Leute, schön, dass ihr mit dabei seid an diesem Samstag. Ihr hört Energy mit mir, Marco. Und wenn heute Samstag ist, dann war gestern nach Adam Riese Freitag. Und das heißt auch, es gibt wieder jede Menge neue Musik. Und die bekommt ihr natürlich bei Energy immer zuerst beim New Hits Friday. Und die Queen hat nach langer Zeit mal wieder neue Musik released. Der Feature-Track im Energy New Hits Friday kommt von Miley, Bass Persuades. Und der Name verrät eigentlich auch schon ganz gut, wo die Reise hingeht. Ordentlich Bass, elektronischer Sound und definitiv ein Teil, das euch eher Richtung Wochenende schiebt, als jetzt Richtung Sofa, würde ich behaupten. Aber Miley war natürlich gestern nicht die Einzige, die gedroppt hat. Neu dabei sind unter anderem auch Take That zusammen mit Michael Patrick Kelly, Wilde Kombi, Two Colors, Tokyo Hotel, Adele und auch Ellie Goulding. Wie das alles klingt? Ungefähr so. 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

0: Ach, was soll ich sagen, Leute? 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Und wenn ihr allgemein Bock habt auf diese Energy Stars, dann bleibt einfach dran, denn wir haben für euch immer die besten neuen Hits hier bei Energy.
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1: 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Es ist 15 Uhr, ihr hört Energy und wie könnte man diesen Nachmittag besser verbringen als mit den 10 Hits am Stück? Gleich für euch dabei AEIOU von Oliver Heldens und jetzt machen wir weiter mit Need Your Love von One Republic.
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Jetzt habe ich einen Song dabei und wenn ich den höre, muss ich immer an meine Kindheit denken. Ich denke da sofort an den Kika-Tanzalarm mit A-E-I-O-U. Du gehörst auch mit dazu. Komm und sei dabei, ihr wisst schon, was ich meine. Aber nein, der Song läuft jetzt nicht bei uns. Es läuft A-E-I-O-U von Oliver Heldens, sein neuester, und den hört ihr jetzt bei Energy.

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9: Mit Lisa Schwarzkopf. Guten Tag. In Berlin ist ein Grünen-Abgeordneter an einem Wahlkampfstand bedroht worden. Ein Unbekannter soll dem 40-Jährigen am Vormittag im Hansaviertel körperliche Gewalt angedroht haben und anschließend weggelaufen sein. Jetzt ermittelt das Landeskriminalamt.
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9: Auf Kanzler Merz prasselt immer mehr Kritik aus den eigenen Reihen ein. Aus der CDU gibt's nach der Landtagswahl in Sachsen-Anhalt laute Forderungen nach einer Kurskorrektur. CDU-Generalsekretärin Hoppermann verteidigte Merz im DLF. Sie sieht Schwarz-Rot auf dem richtigen Weg. Verstöße gegen die Mietpreisbremse sollen in Zukunft härter bestraft werden. Das hat Bundesjustizministerin Hubich den Funke-Zeitungen gesagt. Wenn Vermieter zu viel kassieren, sollen auch Bußgelder fällig werden. Auch die gesetzliche Regelung zum Mietwucher soll reformiert werden. Schiedsrichter im Amateurfußball sollen besser vor Gewalt und Beleidigungen geschützt werden. Der DFB startet dafür ein Pilotprojekt mit Bodycams in einer Kreisliga in NRW. Die Schiris können die Kameras bei Vorfällen einschalten, um abzuschrecken und Eskalationen zu verhindern.

0: Freunde, ich möchte euch heute mal einen Vogel vorstellen, der, sagen wir mal, ein bisschen speziell ist. Energy Good News. Und nee, ich spreche nicht etwa über meinen Arbeitskollegen, den Lallinger, sondern über den Kakapo. Der kommt aus Neuseeland, ist ein Papagei, kann aber gar nicht fliegen. Dafür kann er ziemlich gut klettern, ist nur nachts unterwegs und kann bis zu 80 Jahre alt werden. Und jetzt kommt meine Good News für heute. Der Kakapo war in den 90ern fast ausgestorben und erlebt jetzt auf einmal einen richtigen Babyboom. 90 Kakapo-Küken haben dieses Jahr die kritische erste Phase überstanden. Damit ist die Population innerhalb einer Brutsaison von 235 auf 325. Tiere gestiegen. So viele gab es seit Jahrzehnten nicht mehr. Und dahinter steckt richtig viel Arbeit. Die Kakapos leben auf geschützten Inseln, ohne eingeschleppte Fressfeinde wie Ratten oder Katzen. Dazu tragen sie Sender, damit ihre Gesundheit sogar im Paarungsverhalten überwacht werden kann. Und wenn ein Ei verlassen wird, springen die Ranger ein und brüten es notfalls künstlich aus. Also da wird sich richtig ins Zeug gelegt. Das Verrückte ist, Kakapos bekommen sowieso nur alle 2 bis 4 Jahre Nachwuchs. Die warten nämlich drauf, dass ein bestimmter Baum in Neuseeland, der Rimu-Baum, besonders viel Früchte trägt. Also picky sind sie dann auch noch. In diesem Fall mussten die Artenschützer auch mal wieder 4 Jahre warten, aber immerhin gab es direkt 90 neue Babys. Also noch lange nicht überm Berg, die Art gilt weiterhin als stark bedroht, aber von fast ausgestorben zu 325 Tieren und der erfolgreichsten Brutsaison überhaupt, das...
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1: Energy. 16 Uhr an diesem Samstag, ihr hört Energy mit mir, Marco. Und wir haben für euch die 10 Hits am Stück am Start. Gleich mit dabei der neue von Kamrad, Love Sober. Und jetzt starten wir rein mit Elizabeth Taylor von eurer Queen Taylor Swift.
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Energy am Samstagnachmittag mit mir, Marco. Schön, dass ihr dabei seid. Jeder kennt seine Songs, kaum jemand weiß, wer dahinter steckt. Vielleicht habt ihr schon erraten, es geht um Kamrat. Damals hat er angefangen als Voracts von Nico Santos, Sunrise Avenue oder Adel Tawil und heute spielt er jetzt einfach seine eigenen Tournees. Respekt an

0: Wir haben gerade festgestellt, Anna, guten Morgen, mag kein, halt dich fest, Jakob, Tiramisu.
1: Das kann ich mal sagen.
2: Ich esse nie Dessert.
0: Ich glaube, wir holen ja Anna guten Morgen ab, weil das ist ja eigentlich eine alte Seele, mit einem schönen, leckeren Kompott. So schön, so ein bisschen Obst in einer kleinen Creme, so ein bisschen Mandarinen vielleicht.
1: Okay, ich hätte so einen richtig typischen Klassiker, vielleicht auch ganz gut passend für die Gen Z, das sogenannte Doppel-E.
0: Ja.
2: Was ist das?
1: Elfbar und Energy.

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2: Mit Lisa Schwarzkopf. Guten Tag. Der Hauptstadtflughafen BER hat sich gemausert. Nach einer neuen Rangliste, dem World Consumer Airport Index, landet der BER unter den Top 10 der kleineren Flughäfen weltweit. Auf Platz 1 landete der Flughafen Düsseldorf vor Zürich und Kopenhagen.
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2: Der Druck auf Kanzler Merz wächst. Auch innerhalb der CDU werden die kritischen Stimmen nach der Landtagswahl in Sachsen-Anhalt immer lauter. Der Chef des CDU-Arbeitnehmerflügels Radke etwa warf Merz im Fokus vor, mit Äußerungen regelmäßig das halbe Land gegen sich aufzubringen. Die Ermittlungen zur Drohnenattacke am Flughafen Leipzig-Halle führen direkt zum russischen Militärgeheimdienst GRU. Das berichtet die Welt am Sonntag. Sie beruft sich dabei auf geheime Ermittlungsunterlagen. Demnach wurde ein GRU-Agent identifiziert, der die Operation organisiert haben soll. Die Gaspreise für private Haushalte in Deutschland werden weiter steigen. Davon geht das Vergleichsportal Verivox aus. Es rechnet bis zum Jahreswechsel mit einem Plus von 10-20%, berichtet die Rheinische Post. Grund ist der Iran-Krieg.

0: Es ist Samstag, ihr hört Energy hier am Wochenende. Und eine ganz wichtige Frage, Leute, was geht bei euch heute Abend?
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0: Noch mit Freunden treffen, irgendwo vielleicht was trinken gehen oder vielleicht auch einfach mal zu Hause bleiben, ab aufs Sofa und endlich mal chillen. Aber egal, was ihr macht, die richtige Musik macht jeden Abend besser, das wissen wir alle. Und wenn ihr auf R&B steht, könnte euer Abend ungefähr so klingen.

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1: Energy. 17 Uhr, schön, dass ihr hier bei Energy mit mir am Start seid und ihr habt ganz genau richtig eingeschaltet. Für die 10 Hits am Stück gleich mit drin. Forever Young von Milo und jetzt eure Favorites, BTS mit Swim.
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Ich weiß nicht, wie es euch geht, Leute, aber wie anstrengend ist es bitte, erwachsen zu werden? Diese ganzen Verantwortungen, Steuererklärungen, Verträge, Einkaufen, Putzen. Ich würde sagen, wir bleiben lieber forever young. Und wo geht das besser als bei Energy mit immer den besten neuen Hits? Und natürlich jetzt mit Forever Young von Milo und DJ Licious.

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18: Mit Lisa Schwarzkopf. Guten Tag. In Berlin ist ein Grünen-Abgeordneter an einem Wahlkampfstand bedroht worden. Ein Unbekannter soll dem 40-Jährigen am Vormittag im Hansa

0: Viertel körperliche Gewalt angedroht haben und anschließend weggelaufen sein. Jetzt ermittelt das Landeskriminalamt.
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0: Auf Kanzler Merz prasselt immer mehr Kritik aus den eigenen Reihen ein. Aus der CDU gibt's nach der Landtagswahl in Sachsen-Anhalt laute Forderungen nach einer Kurskorrektur. CDU-Generalsekretärin Hoppermann verteidigte Merz im DLF. Sie sieht Schwarz-Rot auf dem richtigen Weg. In Nordfrankreich ermittelt die Polizei nach einem Zugunglück und geht von Sabotage als Ursache aus. Darauf deutet ein Schienenteil hin, das auf der Strecke gefunden wurde. Der Regionalzug mit fast 200 Passagieren war zwischen Rouen und Caen entgleist. Dutzende sind verletzt. Mehr Schutz für Schiedsrichter im Amateurfußball. Der DFB testet jetzt Bodycams. Zum Einsatz kommen sie zunächst in einer Kreisliga in NRW. In brenzligen Situationen können die Schiris die Kameras aktivieren. Der DFB erhofft sich davon mehr Sicherheit und weniger Eskalationen.

0: Leute, ich will euch jetzt wirklich nicht stressen, aber Weihnachten ist einfach nur noch gut 3 Monate entfernt. Aber das Ganze hat auch seine Vorteile, denn an Weihnachten kommt endlich die neue Harry Potter Serie. Und gestern kam endlich der neue Trailer für die Serie und ich als alter Potterhead habe mir den natürlich direkt reingezogen. Und ich sag euch ehrlich, ich habe übel Bock drauf. Und selbst wenn ihr bisher noch nicht so eingetaucht seid ins Harry Potter Universum oder einfach allgemein sagt Harry Potter, naja, jetzt ist eure Chance, nochmal damit anzufangen. Die Serie startet, wie gesagt, an Weihnachten bei HBO Max. Die Geschichte vom ersten Buch wird nochmal komplett neu erzählt, in Serienform und bietet viel mehr Möglichkeiten, mehr Einzelheiten von den Büchern aufzunehmen. Dazu gibt es jetzt natürlich auch einen neuen Harry, eine neue Hermine und einen neuen Ron. Generell einfach einen komplett neuen Cast. Und über den wurde in den letzten Monaten natürlich schon sehr, sehr viel diskutiert. Aber jetzt regen sich die Fans über was auf, womit ich jetzt erstmal nicht gerechnet hätte. Die Wappen der 4 Hogwarts-Häuser wurden verändert. Großer Schock. Also Gryffindor, Slytherin, Hufflepuff und Ravenclaw haben für die neue Serie neue Designs bekommen. Die sind ganz grob gesagt einfach schlichter und minimalistischer als die Wappen, die wir aus den Filmen zum Beispiel kennen. Also ich persönlich finde das jetzt gar nicht so wild, aber die Community ist am Ragen. Ich habe auch Sachen gelesen, wie zum Beispiel Hogwarts auf Temu bestellt. Also keine Ahnung, was da los ist. Mich interessiert jetzt einfach mal eure Meinung. Egal ob Potterhead oder nicht, wie steht ihr zur Serie und wie findet ihr die neuen Wappen? Googelt das einfach mal, dann schreibt mir eine WhatsApp. Ich muss jetzt einfach wissen, ob da was dran ist.
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1: Schönen Abend euch. Ich hoffe, ihr genießt das Wochenende. Macht ihr bestimmt. Und noch dazu seid ihr mittendrin hier in den 10 Hits am Stück. Gleich was Neues von Ray Gavi. Und jetzt Taylor Swift.
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Schönen Abend, Energy ist hier und schlimmste Sache im Urlaub, laut Ray Garvey, ist, wenn sich Menschen in den Wecker stellen, um die Liegen zu reservieren, Klassiker, Rede. Aber Ray Garvey auch schwierig, weil der geht, wirklich, wenn er im Urlaub ist, morgens stellt er sich den Wecker, um joggen zu gehen. Finde ich auch grenzwertig.

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1: Mit Lisa Schwarzkopf. Guten Tag. In Berlin ist ein Grünen-Abgeordneter an einem Wahlkampfstand bedroht worden. Ein Unbekannter soll dem 40-Jährigen am Vormittag im Hansaviertel körperliche Gewalt angedroht haben und anschließend weggelaufen sein. Jetzt ermittelt das Landeskriminalamt.
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1: Auf Kanzler Merz prasselt immer mehr Kritik aus den eigenen Reihen ein. Aus der CDU gibt's nach der Landtagswahl in Sachsen-Anhalt laute Forderungen nach einer Kurskorrektur. CDU-Generalsekretärin Hoppermann verteidigte Merz im DLF. Sie sieht Schwarz-Rot auf dem richtigen Weg. In Nordfrankreich ermittelt die Polizei nach einem Zugunglück und geht von Sabotage als Ursache aus. Darauf deutet ein Schienenteil hin, das auf der Strecke gefunden wurde. Der Regionalzug mit fast 200 Passagieren war zwischen Rouen und Caen entgleist. Dutzende sind verletzt. Mehr Schutz für Schiedsrichter im Amateurfußball. Der DFB testet jetzt Bodycams. Zum Einsatz kommen sie zunächst in einer Kreisliga in NRW. In brenzligen Situationen können die Schiris die Kameras aktivieren. Der DFB erhofft sich davon mehr Sicherheit und weniger Eskalationen.

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1: Ich hoffe, ihr genießt euer Wochenende. Energy ist hier.
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1: 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Hier ist Energy. Schönes Wochenende.
3: Schönes Wochenende.
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1: Einen wunderschönen Samstagabend euch. Ich bin's Yasa. Hi, und wir sind doch mittendrin. In den 10 Hits am Stück bedeutet, was Neues gibt's auch gleich noch in knapp 10 Minuten von Adela. Und jetzt BTS mit Swim.

Schönen Abend, Energy ist hier mit Adela, die ja immer pinke Haare trägt und sie sagt aber auch ganz ehrlich, hey, es tut meinen Haaren nicht wirklich gut. Immer dieses Blondieren und dann pink drauffärben ist nicht die beste Idee. Also sie liebt es, aber ist eine Challenge für ihre Haare. Adela jetzt mit Ain't in LA bei Energy, immer die besten neuen Hits.

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5: Im Studio Lisa Schwarzkopf. Der Druck auf Kanzler Merz wächst. Auch innerhalb der CDU werden die kritischen Stimmen nach der Landtagswahl in Sachsen-Anhalt immer lauter. Der Chef des CDU-Arbeitnehmerflügels Radke etwa warf Merz im Fokus vor, mit Äußerungen regelmäßig das halbe Land gegen sich aufzubringen. Russland steckt hinter der Drohnenattacke am Flughafen Leipzig-Halle. Das hat die Bundesregierung bereits klar gesagt. Die Ermittlungen führen direkt zum Militärgeheimdienst GRU, berichtet die Welt am Sonntag. Demnach wurde ein Agent identifiziert, der die Operation organisiert haben soll. An den Schulen soll ein größerer Fokus auf Erste Hilfe und Krisenkompetenz gelegt werden. Das fordern das Deutsche Rote Kreuz und seine Jugendorganisation zum Internationalen Tag der Ersten Hilfe. Sie finden, es braucht ein neues Schulfach, das sich mit diesen Themen beschäftigt. 3 Spiele, 3 Siege. Freiburg hat sich die Tabellenführung in der Fußball-Bundesliga geholt mit

einem 5:0 Heimsieg gegen Gladbach. Außerdem spielten Dortmund-Paderborn 3:0, Augsburg-Leverkusen 2:2, Hoffenheim-Stuttgart 2:1 und Mainz-Frankfurt 1:3.

bevor die ersten vielleicht ins Bett gehen, ist es noch Zeit für eine schnelle gute Nachricht. Ja, okay, Samstagabend. Ich vermute, ihr werdet so schnell noch nicht ins Bett gehen. Aber trotzdem, gute Nachricht. Es gibt bei uns ja leider keine Telefonzellen mehr, aber in Großbritannien eben schon. Und damit diese Telefonzelle weitergeführt wird, also jede einzelne, braucht die pro Zelle 52 Anrufe pro Jahr. Und wenn das nicht passiert, dann wird die eben abgestellt und kommt weg. Und deswegen hat sich ein Typ, ein Brite, nämlich William, dazu entschlossen, eine Telefonzelle zu betreiben, die super weit außerhalb in Schottland irgendwo im Norden ist. Dafür ist er 2700 Kilometer dahin gefahren, hat dann genau diese 52 Anrufe gemacht, damit er sicher sein konnte, dass die Telefonzelle eben weiter besteht, weil er es einfach süß findet, wenn die mitten in der Pampa stehen und eben noch am Start sind. Und er hatte natürlich auch genau die 36.

0: 30 Pfund in Münzen dabei, die er gebraucht hat für diese 52 Telefonate. Also ich finde, ist schon ein hälter Typ, oder?
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1: Samstagabend auch so ein klassischer Tag, wo man Pizza bestellen muss, oder? Wenn ihr gerade noch überlegt habt, ja, macht und hier mittendrin in den 10 Hits am Stück gleich noch was Neues von Delta Goodrem. Und jetzt geht's los mit Kygo, Khalid und Griffin.
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Delta Goodrem hört ihr jetzt hier bei Energy. Die hat ihren Plattenvertrag eigentlich einem Manager von einem Footballteam zu verdanken, weil mit 12 Jahren hat sie ein Tape aufgenommen, das an dieses Team geschickt und der hat es dann gehört, weitergeleitet und so kam der Plattenvertrag bei Sony zustande. Delta Goodrem jetzt, Hologram hier bei Energy, immer die besten neuen Hits.

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1: Im Studio Lisa Schwarzkopf. Auf Kanzler Merz prasselt immer mehr Kritik aus den eigenen Reihen ein. Aus der CDU gibt's nach der Landtagswahl in Sachsen-Anhalt laute Forderungen nach einer Kurskorrektur. CDU-Generalsekretärin Hoppermann verteidigte Merz im DLF. Sie sieht Schwarz-Rot auf dem richtigen Weg. Verstöße gegen die Mietpreisbremse sollen in Zukunft härter bestraft werden. Das hat Bundesjustizministerin Hubich den Funke-Zeitungen gesagt. Wenn Vermieter zu viel kassieren, sollen auch Bußgelder fällig werden. Auch die gesetzliche Regelung zum Mietwucher soll reformiert werden. Für mehr Zusammenhalt und gegen Rechtsextremismus sind in Deutschland gut 150.000 Menschen auf die Straße gegangen. Anlass war der Wahlsieg der AfD in Sachsen-Anhalt. Die Partei hatte dort nur knapp die absolute Mehrheit verpasst. Die Ergebnisse der Fußball-Bundesliga: Freiburg-Gladbach 5:0, der SC damit neuer Tabellenführer. Dortmund-Paderborn 3:0, Augsburg-Leverkusen 2:2, Hoffenheim-Stuttgart 2:1 und Mainz-Frankfurt 1:3.

0: Hier ist Energy und Deutschland hat einen Vogel.
1: Na, das ist klar, dass wir einen Vogel haben.
0: Hast du einen Lieblingsvogel?
2: Ah.
0: Es gab eine Studie, die hat mal gefragt, so hey, wenn ihr so draußen Vogelstimmen hört, welche findet ihr besonders schön?

0: Und da haben Leute scheinbar darauf antworten können, weil ich wüsste nicht, ob ich das zuordnen kann.
1: Papagei.
0: Ja, würde ich jetzt Papagei sagen. Ein. Wow, in Deutschland ist nicht der Papagei, es ist die Amsel und die klingt so.
1: Oh, die klingt nach Frühling.
0: Ja, die ist toll.
1: Aber die kann auch gut Sachen imitieren, die Amsel, ne? Ja. Unter anderem den E-Roller. Also so klingt das Original. Ja, so hört sich ein E-Roller an. Ja. Und die Amsel kann das gut.
0: Das ist ja fast 1:1. Ja. Okay, jetzt liebe ich Amseln auch.
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1: Egal, wo ihr unterwegs seid, vielleicht auf dem Weg nach Hause oder ihr fahrt gerade los irgendwo hin zum Feiern. In einer knappen Viertelstunde hier mitten in den 10 Hits am Stück auch noch was Neues von Alle Farben. Und jetzt Olivia Dean.
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Energy hat doch immer die besten neuen Hits und eben auch alle Farben dabei. Das ist der Typ, der im Privatjet sitzt mit seinen Freunden und dort Meckes futtert. Der hat sich wirklich, das hat er gepostet, man sieht ihn in so einem mini-exklusiven Flugzeug und dann hat er die McDonald's-Tüten vor sich. Irgendwie finde ich es geil, ich feier's. Alle Farben jetzt, same old sky, bei Energy immer die besten neuen Hits.

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3: Im Studio Lisa Schwarzkopf. Auf Kanzler Merz prasselt immer mehr Kritik aus den eigenen Reihen ein. Aus der CDU gibt's nach der Landtagswahl in Sachsen-Anhalt laute Forderungen nach einer Kurskorrektur. CDU-Generalsekretärin Hoppermann verteidigte Merz im DLF. Sie sieht Schwarz-Rot auf dem richtigen Weg. Für mehr Zusammenhalt und gegen Rechtsextremismus sind in Deutschland gut 150.000 Menschen auf die Straße gegangen. Anlass war der Wahlsieg der AfD in Sachsen-Anhalt. Die Partei hatte dort nur knapp die absolute Mehrheit verpasst. Wenn Vermieter zu viel kassieren, sollen sie künftig mit Bußgeldern bestraft werden können. Das hat Bundesjustizministerin Hubig in den Funke-Zeitungen angekündigt. Sie will Verstöße gegen die Mietpreisbremse härter ahnden. Auch die Regelung zum Mietwucher soll reformiert werden. Die Ergebnisse der Fußball-Bundesliga: Freiburg-Gladbach 5:0, der SC damit neuer Tabellenführer. Dortmund-Paderborn 3:0, Augsburg-Leverkusen 2:2, Hoffenheim-Stuttgart 2:1 und Mainz-Frankfurt 1:3.

0: Ich hoffe, ihr genießt euer Wochenende. Energy ist hier.
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0: Und Laurenz jetzt mit dabei. Er ist der Typ, der immer mal eine Behauptung dabei hat und wir finden dann raus, ist es Fakt oder Fake eben, was er erzählt?
2: Ja, so ist das. Und Jase, du weißt ja, bevor ich hier meine große Leidenschaft, das Radio, gefunden habe, war ich ja als Kellner unterwegs und habe da auch mal ein bisschen Trinkgeld kassiert. Aber das höchste bekannte Trinkgeld, das habe ich dann nicht bekommen. Das sind nämlich mal 3 Millionen Dollar gewesen.
0: Trinkgeld, 3 Millionen? Ja. Niemals. Also ich glaube, es ist vielleicht so knapp an der Million, aber 3 Millionen, wer gibt so viel Trinkgeld?
2: Ich löse das Ganze mal auf. Ich habe behauptet, das höchste bekannte Trinkgeld jemals sind 3 Millionen Dollar gewesen und das ist tatsächlich
0: Fakt.
2: Pass auf, das ist vor gut 40 Jahren passiert in den USA. Da hat ein Gast zusammen mit einer Kellnerin einen Lottoschein ausgefüllt und der hat am Ende dann wirklich gewonnen und dann haben die beiden Hälfte-Hälfte gemacht.
0: Oh nein, wie schön, aber auch, dass er mit dir geteilt hat, ist schön.
2: Ja, das würdest du auch mit mir so machen, ne?
0: Natürlich nicht. Hier ist Energy, schönes Wochenende.
2: Schönes Wochenende.
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2: Hier sind Helmo und Roman von Bassmassage. Schön, dass ihr mit dabei seid.
3: Einen wunderschönen guten Abend.

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